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1: Oder so geht danke für die Mieterbe, das war mal Volksfest. 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

0: Ibrahim Abdul-Latif und Veronika Schneider. Herzlich willkommen bei English Breakfast.
1: Dankeschön.
2: Dankeschön.
0: Refugium. Maybe you can tell our listeners, what does this project Refugium entail?
1: Refugium ist ein Treffpunkt, ein Raum in der Kunsthalle Göpping, wo wir uns mehrmals im Monat treffen, um der Kunst zu begegnen und uns zu begegnen und über Kunst zu sprechen und einfach neue Welten durch die Kunst auch zu entdecken, uns gegenseitig auch kennenzulernen.
0: You are the organizer of this project. How did you get this idea?
1: In Zusammenarbeit mit meiner ehemaligen Chefin Birgit Kulmer und verschiedenen anderen Mitarbeitern in der Kunsthalle haben wir dieses Projekt entwickelt. Die Idee war einfach, so einen geschützten Raum zu haben, in dem man sich austauschen kann und einfach über die Kunst auch lernen kann und sich gegenseitig auch besser kennenlernen kann.
0: It's an intercultural project. What are the participants like? What countries do they come from? And are there any prerequisites in order to join the program?
1: Man braucht gar keine Sprachkenntnisse oder sowas in diese Richtung, sondern wir sind einfach eine Gruppe von Jugendlichen. Also das Alter ist die Voraussetzung, dass man zwischen, ich sag mal, ab 14 Jahre alt ist, nach oben hin, also sind wir jetzt nicht geschlossen oder so, aber wir sind eigentlich zwischen 14 und 20 Jahre und wir haben Teilnehmer aus Italien, Gambia, aus Göppingen, aus Syrien.
0: Okay, so eine ganz gemischte Gruppe. How did participants find out about this program?
1: Also wir haben in der Kunsthalle Werbung gemacht, natürlich. Wir sind in verschiedene Sprachkurse gegangen, in verschiedene Schulen. Ich weiß gar nicht, Ibrahim, wie hast du von dem Projekt gehört?
2: Also ich war in der Schule und dann ist die Lehrerin zu mir gekommen. Sie hat mir gesagt, dass es gibt so ein Projekt in der Kunsthalle. Dann habe ich es bestätigt, hinzugehen.

0: You've been doing this for a while now. It's not the first year that you've been involved with this combination of intercultural, refugees, art. What was the first project like that you did, and what did the participants learn about?
1: Also vor mir hat schon eine andere Kollegin das Refugium angefangen, Sarah Schmeller, die hat sich ganz generell mit Kunst beschäftigt in der Kunsthalle mit Geflüchteten. Und da ging es darum, auch erstmal überhaupt verschiedene Arten kennenzulernen, zu zeichnen, zu malen und sich auch intensiv mit den Ausstellungen auseinanderzusetzen, die in der Kunsthalle zu der Zeit waren. Und mein erstes Projekt in diesem Rahmen war ein Fotoworkshop. Über 3 Monate haben wir intensiv uns mit digitaler und analoger Fotografie beschäftigt und uns eigentlich Geschichten erzählt durch die Fotografie und Göpping wahrgenommen, unsere Umgebung wahrgenommen und diese analogen Fotos dann selbst in der Dunkelkammer entwickelt, die ich in Göpping, also in der Kunsthalle gebaut habe, diese Dunkelkammer. Und da haben wir einfach verschiedene Techniken der Fotografie kennengelernt.
0: Yeah, it sounds like a really interesting project because I'm sure it would be interesting even if you took a regular digital camera, but really from starting, in a way, the origins of photography, creating your own cameras, as I understand.
1: Ja, genau. Jeder hat seine eigene Lochkamera gebaut. Das war natürlich ein total spannender Prozess, auch zu merken, dass man eigentlich nur einen Schuhkarton braucht und ein Blatt Papier, um zu fotografieren und den Prozess der Fotografie auch zu verstehen. Und hatte jeder seine eigene kleine analoge Kamera. Da haben wir uns gegenseitig interviewt und durch diese Interviews sind Wörter entstanden, die dem Interviewpartner gegeben wurden. Und diese Wörter waren dann Anlass für die Fotografie desjenigen. Also wir haben praktisch auch da schon, hatten wir schon Wörter im Spiel.
0: Okay, so you're using this combination of different elements of also how we take in our world through speech, language, and the things associated with it, and then going into early technology of how the processes of taking photographs and then developing them. That often people are developing their own photos these days. Really unusual.
1: Ja, das ist wirklich magisch zu beobachten, wie die Bilder dann in der Entwicklungsflüssigkeit erscheinen und unsere Wirklichkeit sich abbildet auf so einem Blatt Papier. Und ich glaube, Tommaso war es auch, der hat das so schön formuliert am Ende von unserem Workshop, dass dieser Workshop uns alle verbindet, wie eben das Licht die Bilder auch mit dem Papier verbindet. So haben wir das alle als sehr poetisch und magisch empfunden.
0: What's the dynamic of the group like? There are people, as you mentioned, from different cultures coming together. Young people that I'm sure have a lot of energy and maybe enthusiasm for something like this, but on the other hand, coming on their own to this country, I'm sure there's a lot of things that need to be worked through, new experiences going to a new country. You know, what's the dynamic of the group like, and how was it working through things with the group?
1: Ich glaube, dadurch, dass ich wirklich den Ansatz habe, einen Freiraum in der Kunsthalle zu gestalten, in dem es wenig Anforderungen gibt, ist es für die Jugendlichen auch, oder hoffe ich, dass es eher ein Raum ist, in dem man eben sich auch entspannen kann und einfach sich austauscht und sich erweitern kann, mal mit was anderem beschäftigen kann als die Alltagsthemen. Also am Anfang war natürlich eine gewisse Zurückhaltung in der Gruppe, aber wir haben uns gerade durch die Fotografie schnell kennengelernt, weil wir uns gegenseitig auch porträtiert haben zum Beispiel. Ein schöner Moment war auch, wo viele im Ramadan waren und obwohl manche Leute aus Afrika kommen, manche aus zum Beispiel Syrien, dann trotzdem alle Ramadan gefeiert haben. Und das war dann so ein Moment, wo wir gemerkt haben, okay, wir haben auch viele Gemeinsamkeiten.

0: Okay, so that was the first project, which had its big viewing during the Kulturnacht. But now you've moved on and are continuing with this latest project. Maybe you can describe some of the activities or what that involved.
1: Ja, unser neuer Workshop heißt Kunst und Sprache. Wir sind eben von der Fotografie dazu übergegangen, uns mit Sprache zu beschäftigen und haben dabei gemerkt, dass die Fotografie auch schon eine Art der Sprache war und haben erstmal überlegt, was alles Sprache für uns ist und haben gemerkt, dass es total viel ist. Also haben da voneinander gelernt und die verschiedenen Definitionen auch kennengelernt. Für den einen ist es eben total der Körper und Körperkommunikation, für den anderen ist es die Musik, für manche ist es eben die bildende Kunst mit genau Gemälden oder anderen Arten sich auszudrücken und haben einfach da im Gespräch gemerkt, dass es ganz viele Arten von Sprachen gibt und das ist, glaube ich, auch das Besondere an Refugium, dass es nicht eine Person gibt, die da den Input gibt, sondern dass wir es alle voneinander lernen und genau, jeder sich dort einbringt.
0: Wonderful. Mhm. And now you've moved on to words, poetry, if I understand that correctly. How did that working process happen? Communication and art, there's so many different elements that come together. And then moving on to the written word, what was that process like? And what are some of the things that came out of that?
1: Also, wir sind eigentlich von dieser äußeren Betrachtung in die innere gegangen und haben gemerkt, dass viele Wörter in uns sind und haben am Anfang Bilder und Wörter verbunden. Das heißt, wir haben Collagen gemacht, indem wir nur Fotos verwendet haben, um ein einziges Wort zu beschreiben mit diesen Bildern. Das war so der Übergang vom Bild zum Wort, dass wir eigentlich mit Bildern ein Wort sozusagen dargestellt haben. Und von dieser Arbeit sind wir dann dazu übergegangen, mit unseren Körpern Wörter darzustellen und uns auch wieder zu fotografieren. Wir haben zum Beispiel Free oder Love mit Buchstaben geformt, mit unseren eigenen Körpern und haben das dann fotografiert. Und davon ausgehend haben wir eigene Notizbücher gestaltet, in denen wir dann in unserem Alltag Wörter gesammelt haben und angefangen haben, kleine Gedichte zu schreiben oder auch Gedichte, die uns zum Beispiel im Internet oder auf Instagram oder so begegnen, einfach zu sammeln, die uns gefallen. Wir haben uns ausgetauscht, was für Autoren wir kennen. Und sind dann zu dem geschriebenen Wort gekommen und auch aber zu dem gesprochenen Wort. Also wir haben uns viel vorgelesen und hatten auch Besuch von einem Sprachkünstler aus Stuttgart, Simon Kubat, der mit uns Sprachübungen gemacht hat. Und auch wir haben zum Beispiel unseren Körper erwärmt und haben gemerkt, was für einen Unterschied das macht, wenn man seine Zunge erstmal trainiert, um dann zu sprechen. Oder aufwärmen und dann zu sprechen. Und wir haben eine Sprachimprovisation gemacht mit ihm. Es war auch sehr lustig und ein gutes Treffen.

0: That sounds like it would be experiential. The participants get a chance to walk away with something because they experience it. A whole body experience as well. How you're moving your mouth and using your body to form words.
1: Das Tolle war, dass wir jetzt auch das Glück hatten, dass gerade die Picasso- und die Literaturausstellung ist, in der es auch um Wörter geht und gerade in der Kunsthalle sehr viel Wörter und Geschichten auch präsent sind. Und das ist natürlich auch inspirierend.
0: I mean, I just thought it's great, especially if you know French. There's a lot of French in there. How many people were involved with this project and what are some of the future plans now that you have these texts and the poems?
1: Wir freuen uns total, dass wir heute hier sind, weil das für uns so wie der Abschluss ist von diesem Kunst- und Sprache-Workshop. Als Zukunftspläne wünschen wir uns wieder ganz viele neue Leute, die auch kommen zum Refugium, weil einfach viel Wechsel auch in unserem Leben stattfindet, dass es nicht immer möglich ist, halt regelmäßig auch zum Refugium zu kommen. Deswegen hoffen wir einfach, dass ganz viele neue Leute auch kommen zum Refugium. Und als Themen haben wir uns zum Beispiel gerade gestern unterhalten, dass wir gerne mal was zu Farbe machen würden. Vielleicht wieder eher uns auch wirklich ausdrücken, bildnerisch. Und haben aber noch keine genauen Pläne, was kommen wird, sondern sind noch in der Planungsphase.
0: Okay, so it sounds like the ideas come really organically out of the group. So that's a great method because then people are on board. They feel a part of the project. If somebody hears this and is interested in participating, how can they best go about doing that?
1: Also auf unserer Website von der Kunsthalle sind alle Informationen und am besten ist, man ruft einfach an oder kommt vorbei und dann kann man über die aktuellen Termine mehr erfahren, weil die auch immer relativ spontan entstehen und dann veröffentlicht werden. Also auf der Website oder einfach anrufen, vorbeikommen, ist das Beste.
0: Okay, great. Well, thank you so much, Veronica. It was great hearing about the background of this project.

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2: Reise das Selbst. Ich fragte die Planeten und die Sterne und fragte die Historie und guckte in die Wolken. Ich träumte nicht von den Tiefen, weil da dicht ist. Ich schaute nach dem Ziel und bestand darauf, es zu erreichen. Und erreichte meine Ziele, weil sie kein Geschwätz waren. Ich glaubte an mich, weil ich meine Ziele nicht umsonst gesucht habe. Es ist unmöglich, weil sie nicht wahr sind. Es gibt keine Zwänge, solange deine Gedanken reagierend sind. Wieso und was? Aber Angst vor der Zukunft deprimiert mich. Willst du den Ruhm? Musstest du die Liebe? Oder möchtest du die Herrschaft? Oder bist du verrückt? Oder bist du ein Wesen, entstanden, um zu bleiben? Ein Mensch hat viel erlebt, jetzt ist sein Leben wegen der Eingewöhnung nur ein restliches Leben geworden. Eine gewöhnliche Routine, das ist alles, was man machen darf, weil das verboten ist und das unerlaubt ist. Du kannst nicht von etwas Besserem träumen. Absperrungen, Zwänge und Konsequenzen. Sei taub, wenn etwas gesagt wird. Weißt du, wie ich lebte? Ich lebte in einem Stadtteil, den ich niemals liebte. Seine Leute lachten über mich, als ich zum ersten Mal sang. Da dachte ich nach, ob ich das hinbekommen kann. Ich war mir nicht sicher und fragte mich andauernd, was, wenn sie mich enttäuscht haben? Wer sind sie? Meine Gedanken, meine Träume und meine Vermutungen. Die Leute, die mir sagten, wir helfen dir, damit du deine Träume in der Zukunft schaffen kannst, sie waren selbst die, die mich enttäuscht haben. Das war mir der erste Schock und das Scheitern, das ich erlebte. Ich falle, aber stehe wieder auf. Mein Ziel ist immer schwerer geworden, als ich eine neue Lektion gelernt habe. Ich schreibe in mein Tagebuch jede nützliche Veranstaltung. Jede Wunde brachte mir bei, wie sie heilen muss. Gefiel ihr die Geschichte? Eine nützliche Geschichte bringt dir eine Lektion bei. Wie der Wein, unerlaubt im Desseits, aber erlaubt im Jenseits. Es gibt Feinde überall, es gibt Diebe. Deine Verwandten sind vielleicht die Verräter. Eigene Leute bekämpfen und bauen die Fallen in diesem Krieg. Ist alles erlaubt. Bekämpfe mit deiner ganzen Kraft, weil der Tod tötet. und wer gestorben ist, ist ein Vorbild.

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1: Ich verzeihe nicht.
2: Versuch es.
1: Ich sagte, ich verzeihe nicht.
2: Hast du diese Fähigkeit?
1: Verzweifelst du daran?
2: Vielleicht kannst du nicht.
1: Ich denke, wir schaffen es.
2: Ich denke, wir scheitern.
1: Das ist genug, halt die Klappe.
2: Das ist unmöglich. Ich schwöre, wenn du nicht schweigst, töte ich dich.
1: Es ist schwer, mich zu töten, weil ich fremd bin. Ich bin ein Mörder. Ich sterbe nicht, weil ich tot bin. Glaub mir, die Kämpfe werden plötzlich kommen. Und vielleicht werden deine Verwandten dich hintergehen. Keine Angst und sei wachsam, denn Freunde schleppt man zur Hölle. Lass dich nicht verschleppen. Außer deinem Freund kann dich niemand verstehen. Nur musst du wie immer still sein. Nur von deinem Gott verlange die Hilfe, denn sie sind alle Fremden in demselben Ort. Weißt du, was die Liebe ist? Die Liebe ist eine Art Musik. Du kannst, was nicht verständlich ist, ohne Mühe erklären. Weißt du, was das Geheimnis ist? Das Geheimnis ist das Gute. Weißt du, wovon? Von dem Glauben. Das Leben brachte mir bei, dass man unhöflich miteinander umgehen muss, aber höflich, damit du stärker wirst. Und jetzt würde alles geschrieben. Denn nach dem Sturm wirst du dich nicht erinnern können, was du durchgezogen hast. Aber du wirst es mitbekommen, dass du der Letzte bist, der von einem friedlichen Ort gekommen ist. Weil du jetzt dein Ziel erreicht hast, musst du aufwachsen und geliebt werden. Der Mensch weiß innerlich, dass die Wünsche eines Tages verwirklicht werden. Die Träume beginnen mit einem kleinen Punkt, um zu einem großen Punkt zu werden, um in einem Käfig aufzuwachsen. Wer denkt, dass er eine große Geschichte ist, muss wissen, dass ich keine Geschichte lese.

0: We've just experienced this newly born text. It was a lot more material than I had anticipated. What was it like for you to write these texts?
1: Für mich war Refugium der Weg, meinen künstlichen Blick zu erweitern. Der Text hat sich selbst verfassen können. Es ist von meinen Gedanken. Ich habe das in meiner Muttersprache gedacht und danach direkt in Deutsch geschrieben. Es wurde nicht also in meiner Muttersprache geschrieben. Deswegen sind also manche Sätze ja irgendwie schwer zu erklären für mich schon.
0: All your thoughts came out onto the page then.
1: Yeah. Yes.
0: And through this other language, how long have you been learning German now?
1: 2 Jahre. Ich war auf dem Freiburg-Gymnasium und dort habe ich Deutsch gelernt für 1 Jahr. Danach bin ich in der Schiller-Realschule. Also ich habe kein Problem mit der Sprache.
0: That's amazing. I have so much respect for the young people that come and can pick up this language so quickly. I'm very impressed.
1: Vielen Dank.
0: What was the process like in the group? How did you find the group and the artistic work?
1: Ich habe mich vom Anfang für Kunst interessiert, aber natürlich, wo meine Lehrerin mir erzählt hat, dass ein Refugium in der Kunsthalle gibt, habe ich mich gemeldet von dem ersten Tag und bin hingegangen. Es war so schön, wie ich gedacht habe. Natürlich auch umgehen mit Leuten, die nicht meine Muttersprache sprechen, also Deutsche oder Italiener oder sowas, war eine gute Probe sozusagen. Es hat in mir etwas geändert.
0: Everything's in front of you still. There's a world to discover. Can you imagine doing something as a writer or with art in the future?
1: Doch, natürlich. Also, wo ich das geschrieben habe, natürlich, ich habe noch viele Texte davon, von dem Art, wo ich meine Gedanken schreibe. Ich habe den Buch Anna Frank gelesen, also ihr Tagebuch. Dann habe ich so gedacht, es ist etwas Schönes. Warum mache ich nicht sowas auch? Und dann bin ich angefangen, also in der Zukunft glaube ich, dass ich also mein Buch fertig machen kann.
0: Well, please keep in touch with us and let us know, you know, in the future. Can present your work as well. That's very exciting. How did you find the dynamic in the group? How was it to communicate with the different people from different cultures?
1: Es war so schön. Ich finde es bis jetzt eine Erfahrung, die ich wirklich brauchte. Mit den anderen umzugehen, die andere Sprachen haben oder aus anderen Ländern kommen, hat von mir etwas geändert. Denn Gedanken und also meine Sprache war früher nicht so, glaube ich.
0: We're living in this globalized, multicultural world and those kind of projects can really help, I think, our world in the future.
1: Ja, natürlich auch auf dem Weg, wo ich nach Deutschland gekommen bin. Ich habe am Anfang Türkisch gelernt. Ich musste Türkisch lernen, wo ich in der Türkei war. Das hat auch etwas zu tun gemacht, dass ich also 2 Sprachen kenne. Danach kommt die 3. Sprache. Hat einen großen Vorteil, schneller zu lernen. Sprachen, Mathematik, Physik und sowas kann ich jetzt auf Deutsch lernen. Die Wörter kenne ich nicht auf meiner Muttersprache.
0: Of course, right now German is the most important thing because we're here. But I think it's always important to keep the other languages as well.
2: Das haben wir auch im Refugium gemacht, dass wir auch auf Arabisch oder also auf der Muttersprache auch geschrieben haben. Und zum Beispiel gerade auch bei dieser Improvisation, bei der Sprachimprovisation hatten wir auch diesen Moment, wo wir eben gemerkt haben, dass in Arabisch, in Kurdisch und eben auch in, wie hieß die Sprache von den Jungs aus Gambia? Ich vergesse es auf jeden Fall. Also dass wir halt in den verschiedenen Sprachen auch ähnliche Wörter haben. Also wir haben schon auch andere Sprachen kennengelernt.
1: Ja, und natürlich für mich ist jetzt die Schule sehr wichtig. Nachdem ich Deutsch gelernt habe, muss ich jetzt nochmal Englisch lernen für die Schule. Also ich habe Französisch und Englisch in Syrien gelernt. Aber naja, nach 2 Sprachen habe ich die vergessen und jetzt muss ich von Anfang wiederholen, Englisch zu lernen.

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3: 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Das war in Berlin nämlich so spannend wie ein Krimi. Und unsere Klassenlehrerin Frau Storer musste beichten, ob sie eigentlich eine Leseratte oder ein Lesemuffel ist.
4: Für alle, die gerne lachen, stellen wir unser absolutes Lieblingsbuch, Gregs Tagebuch, vor und zeigen euch unsere gemütliche Leseoase.
2: Also, macht es euch gemütlich, spitzt die Ohren und bleibt dran.
5: Ciao.

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1: Hallo und herzlich willkommen zu unserem Wissensteil. Ich bin Lotta. Und heute geht es um eine Erfindung, die älter ist als eure Ur-Ur-Ur-Oma.
2: Viel älter, Lotta. Wir reden heute über das Buch. Aber nicht über ein bestimmtes, sondern darüber, wie das Buch überhaupt erfunden wurde. Mit dabei sind Luisa, Lotta und ich, Milena.
3: Stellt euch mal vor, es gäbe keine Bücher, keine Comics, keine Harry Potter-Geschichten. Gar nichts. Alles, was die Menschen wussten, mussten sie sich ganz früher merken, bis
1: Neandertaler ihre Geschichten in den Sand gepustet haben?
2: Die ersten Bücher waren eigentlich eher, Matschpfannkuchen. Vor über 5000 Jahren in Mesopotamien haben die Leute Tontafeln benutzt. Die haben nassen Ton flach geklopft und mit einem Stöckchen Zeichen reingeritzt.
3: Stellt euch mal vor, ihr wollt eine Nachricht an eure Freunde schicken, aber euer Heft wiegt 2 Kilo und ist aus Matsch.
1: Die Ägypter waren da schon schlauer. Die haben aus einer Pflanze am Nil, dem Papyrus, eine Art langes Band gebastelt. Das war die erste Papierrolle.
2: Aber Achtung, Lotta, da gab es keine Seiten zum Umblättern. Wenn du das Ende der Geschichte lesen wolltest, musstest du 10 Meter Papier ausrollen. Da kriegt man ja einen langen Arm.
3: Im Mittelalter wurde es dann richtig edel und tierisch. Wisst ihr, woraus das Papier im Mittelalter war? Aus Tierhaut. Man nannte das Pergament. Die Mönche in den Klöstern haben jahrelang an einem einzigen Buch geschrieben.
1: Und wenn die sich verschrieben haben, gab es da Tintenkiller?
2: Von wegen, die mussten das mit einem scharfen Messer vorsichtig von der Haut kratzen. Ein Buch war damals so wertvoll wie heute ein schicker Sportwagen. Die wurden sogar mit Ketten am Tisch festgemacht, damit sie keiner klaut.
3: Aber dann kam der Game Changer, Johannes Gutenberg. Der hat im Jahr 1450 den Buchdruck erfunden. Er hat kleine Buchstaben aus Metall gebaut, die man wie Legosteine immer wieder neu zusammensetzen konnte.
2: Also quasi der erste Drucker der Welt, nur ohne Kabel. Plötzlich konnten ganz viele Bücher gleichzeitig gemacht werden. Endlich konnten nicht nur reiche Leute lesen, sondern alle.
1: Und heute schleppten wir keine Tontafeln mehr rum. Wir haben E-Books, Hörbücher und Bücher aus Papier.
3: Stimmt. Und wisst ihr, was das Beste am modernen Buch ist? Man kann es überall lesen und mitnehmen.
4: Also

0: Mila, hast du die Ausrüstung, Taschenlampe, Notizblock, Tarnumhang?
1: Elenia, entspann dich. Wir schleichen uns nicht ins Lehrerzimmer, um die Mathearbeit zu klauen. Wir haben eine viel wichtigere Mission.
0: Stimmt, es geht um ein streng gehütetes Geheimnis im Lehrerzimmer. Wir knacken heute den Lehrercode. Wir wollen wissen, was unsere Lehrerin, Frau Storer, eigentlich macht, wenn sie nicht gerade Tafelbilder zeichnet. Liest sie heimlich Comics unter dem Pult oder war sie früher etwas selbst eine von der Sorte? Ich lese nur, wenn ich muss.
1: Herzlich willkommen zu unserem Spezialbeitrag. Ich bin Mila und bei mir ist Elenia. Heute im Kreuzverhör unsere Lehrerin Frau Storer. Schnallt euch an, jetzt wird die Frage aller Fragen geklärt.
0: Hallo Frau Storer, schön, dass wir Sie bei unserem Interview haben. Wir wollen heute mal hinter die Fassade blicken.
1: Genau, fangen wir mal ganz von vorne an, als Sie noch so klein waren wie wir. Hand aufs Herz. Waren Sie früher eine echte Leseratte, die nachts mit der Taschenlampe unter der Bettdecke gelesen hat? Oder waren Sie eher ein Lesemuffel, der Bücher nur selten benutzt hat?
2: Hallo ihr zwei. Auf diese Frage kann ich euch eine ganz klare Antwort geben. Als Kind war ich tatsächlich schon eine Leseratte. Besonders gern mochte ich Geschichten über Abenteuer und Freundschaft, weil ich mich dabei so gut in die Figuren hineinversetzen konnte. Diese Begeisterung fürs Lesen hat mich nie ganz verlassen und heute freue ich mich besonders, wenn ich diese Freude auch an euch, meine Schülerinnen und Schüler, weitergeben kann. Bücher sind für mich bis heute kleine Türen in andere Welten.
0: Okay, das hätten wir uns gedacht. Aber gibt es ein ganz bestimmtes Buch, das für Sie alles verändert hat? Also ein Buch, nachdem Sie die Welt plötzlich mit ganz anderen Augen gesehen haben?
2: Ein einziges Buch, das alles verändert hat, gibt es für mich nicht. Aber viele Bücher haben mir neue Ideen gegeben. Als Kind fand ich die 5 Freunde von Enid Blyton besonders toll. Die Geschichten haben mir gezeigt, wie wichtig Freundschaft ist und wie spannend Abenteuer sein können. Seitdem ist es oft so, jedes Buch bringt mich auf neue Gedanken. So sehe ich die Welt immer wieder ein kleines bisschen anders.
1: Spannend, jetzt wird es extrem. Stellen Sie sich vor, Sie stranden auf einer einsamen Insel. Es gibt dort Kokosnüsse, Sand und Palmen. Aber nur Platz für ein einziges Buch in Ihrem Koffer. Welches müsste unbedingt mit, damit Ihnen nicht langweilig wird?
2: Ich würde ein spannendes Buch mit auf die Insel nehmen. Zum Beispiel einen Krimi aus der Slough-House-Reihe von Mick Herron. In den Geschichten geht es um einen etwas mürrischen, aber auch lustigen Agenten namens Jackson Lamb. Mir gefällt daran, dass die Geschichten spannend sind und man immer miträtseln kann. So hätte ich auf der einsamen Insel etwas zum Nachdenken und es würde mich bestimmt nicht langweilen.
0: Sie haben schon so viele Bücher gelesen und vorgelesen. Wenn Sie sich in eine einzige Bücherfigur verwandeln könnten, wer wären Sie?
2: Ich glaube, ich wäre gerne Mary Poppins. Sie ist freundlich und geduldig und bringt gleichzeitig eine wunderbare Portion Fantasie und Magie mit, die den Alltag bunter und spannender macht. Mir gefällt die Vorstellung, dass man mit der richtigen Perspektive selbst die alltäglichsten Dinge in etwas Besonderes verwandeln kann.
1: Wow, habt ihr das gehört? Frau Storer als Bücherfigur. Das Bild kriege ich so schnell nicht mehr aus dem Kopf.
0: Total, das zeigt doch mal wieder, in jedem Lehrer steckt ein geheimer Bücherheld. Und wisst ihr, was das Beste ist? Wir können das auch. Man braucht kein Flugticket für eine einsame Insel. Man braucht nur ein gutes Buch.
1: Genau. Also Leute, worauf wartet ihr? Stürmt in die Bibliothek und plündert die Bücher. Sucht euch ein schönes Plätzchen zum Lesen.
0: Aber passt auf, dass ihr im Unterricht nicht heimlich weiterlest.
1: Das war's von uns, Elenia und Mila, live aus dem Funkhaus Schule. Macht's gut und auf die

0: Larsson ist eine Sängerin aus Schweden. In ihrem 2015 veröffentlichten Lied Lush Life geht es um ein üppiges bzw. luxuriöses Leben. Apropos Luxus, wir stellen euch nun luxuriöse Orte vor, an denen wir gerne Bücher lesen.
1: Hört ihr das? Genau so klingt es, wenn in unserer Schule gelesen wird. Aber Moment mal, wo lesen eigentlich alle am liebsten? Genau das wollten wir herausfinden.
2: Wir haben die ganze Schule gefragt, wo liest du eigentlich am liebsten? Und wir können euch sagen, die Antworten waren spannend, gemütlich und manchmal auch ziemlich überraschend.
3: Der absolute Lieblingsplatz ist ganz klar die Lesoase. Ganze 41 Kinder haben gesagt, hier ist es am besten. Kein Wunder. Eine große Auswahl an Büchern, gemütlich, ruhig und perfekt zum Abtauchen in Geschichten.
4: Auf Platz 2 wird's schon frischer. Der Garten und Zuhause teilen sich den zweiten Platz mit jeweils 15 Stimmen. Mit der warmen Sonne im Gesicht oder einer Kuscheldecke auf dem Sofa klingt beides ziemlich gut.
5: Zwei Kinder lesen am liebsten im Bett. Verständlich, Buch, Decke, vielleicht noch eine Taschenlampe. Fertig ist das Abenteuer.
2: Und jetzt kommt etwas, das uns echt überrascht hat. 5 Kinder lesen am liebsten im Auto. Vielleicht auf einer langen Fahrt in den Urlaub. So vergeht die Zeit bestimmt wie im Flug.
3: Ein paar echte Geheimtipps gibt es auch. Ein Kind liebt sein eigenes Zimmer am meisten. Und je 3 Kinder lesen am liebsten im Klassenzimmer oder auch vor dem Klassenzimmer.
4: Und dann gibt es noch die echte Leseparty-Fans. 2 Kinder finden das Leseknick am besten. Bücher, Picknickdecken und ein Frühstück. Was will man mehr?
3: Unsere Umfrage zeigt, lesen kann man wirklich überall. In der Schule, zu Hause, draußen oder sogar unterwegs. Jeder hat seinen eigenen Lieblingsplatz, an dem Geschichten noch spannender werden.
2: Am beliebtesten ist zwar unsere Leseoase, aber auch viele andere Orte haben ihre Fans.
3: Vielleicht hast du ja jetzt Lust bekommen, einen neuen Ort auszuprobieren.
4: Egal wo, Hauptsache du schlägst ein Buch auf.
6: Das war unsere Umfrage von Kindern für Kinder. Viel Spaß beim Lesen.

0: Stellt euch einen Ort vor, an dem es ganz still ist, der aber gleichzeitig auch voller Abenteuer steckt, wo man auf weichen Kissen sitzt, in spannende Geschichten eintaucht und die Zeit einfach vergisst.
1: Ein Ort, an den Drachen fliegen können, Detektive Rätsel lösen und ferne Länder zum Greifen nah sind.
2: Genau so ein Ort ist bei uns in der Schule, die Leseoase. Und heute nehmen wir euch mit dorthin.
0: Wenn man die Leseoase betritt, fühlt sich alles sofort anders an. Es ist still, gemütlich und irgendwie auch ein bisschen magisch. Überall stehen Regale voller Bücher, dicke und dünne, lustige und spannende.
1: Es gibt so viele verschiedene Geschichten. Abenteuer, lustige Bücher, faszinierende Geschichten mit Zauberern und Einhörnern. Auch Sachbücher, in denen man richtig viel lernen kann. Man weiß manchmal gar nicht, welches Buch man zuerst nehmen soll.
2: Und dann die vielen gemütlichen Plätze. Es gibt ein großes Sofa, einen Tisch und die Leselounge mit zwei Sesseln. Außerdem liegen kleine Teppiche bereit, die man einfach ausrollen kann. Dann macht man es sich darauf bequem und hat seinen ganz eigenen Leseplatz.
0: Besonders toll sind die Lesekuscheltiere. Die sitzen ganz still da und warten darauf, dass man sie mitnimmt und ihnen vorliest. Und egal, ob man sich mal verliest, sie hören immer aufmerksam zu.
1: Dann gibt es noch die Leseeier und die Lesemuscheln. Da kann man sich hineinsetzen und ist fast wie in einer eigenen kleinen Höhle. Perfekt, um ganz tief in eine Geschichte einzutauchen.
2: In der Leseoase gibt es sogar einen richtigen Leseoasendienst. Zwei Kinder aus der Klasse übernehmen diese Aufgaben und kümmern sich darum, dass alles gut klappt.
0: Man kann dort Bücher anmelden und wieder zurückgeben. Fast wie in einer echten Bibliothek. Ganz schön verantwortungsvoll.
1: Die Kinder, die den Dienst machen, fühlen sich ein bisschen wie kleine Bibliothekare. Sie helfen, achten auf die Bücher und sorgen dafür, dass jeder etwas zum Lesen findet.
2: Manchmal liest jeder für sich alleine und ist ganz vertieft, aber oft zeigen wir uns auch gegenseitig unsere Lieblingsstellen. Dann wird geflüstert, gelacht und gestaunt.
0: Wenn die Sonne scheint, wird die Leseoase einfach nach draußen verlegt. Dann gehen wir auf die Wiese, direkt hinter der Leseoase.
1: Wir breiten bunte Picknickdecken aus, legen uns ins Gras und lesen unter freiem Himmel. Das fühlt sich ein bisschen an wie ein kleiner Urlaub.
2: Und das Beste, wir machen auch richtige Lesepicknicks. Mit zwei Bollerwagen fahren wir los, vollgepackt mit Büchern und einem Frühstück. Dann suchen wir uns einen schönen Platz, picknicken und lesen gemeinsam draußen.
0: Die Leseoase ist für uns der schönste Raum der Schule.
1: Weil es dort nicht nur gemütlich ist, sondern weil Lesen bei uns etwas ganz Besonderes ist.
2: Lesen macht uns Spaß, weil wir dabei lachen, träumen, neue Dinge lernen und wir durch unsere Fantasie viele Abenteuer erleben können.
0: Und jeder kann so schnell oder langsam lesen, wie er möchte und genau die Geschichten entdecken, die er mag.
1: Und jetzt sind wir neugierig.
3: Habt ihr auch so einen Lieblingsort zum Lesen und welches Buch würdet ihr dorthin mitnehmen?
4: Seit 1977 gibt es nun schon die US-amerikanische Rockband Survivor. Hatte die Band vielleicht schon 1982 unsere Schulleitung Frau Knödler im Kopf? Sie ist wie eine starke Tigermutter zu uns. Und bevor wir sie gleich hören, kommt jetzt Eye of the Tiger.

0: Hast du schon gehört? Wir sind offiziell preisgekrönt.
1: Und wie? Wir haben nicht irgendeinen Preis gewonnen, sondern den Deutschen Lesepreis 2023. Das ist so, als ob unsere Schule den Oscar für Bücher gewonnen hätte in der Kategorie herausragende Leseförderung an Schulen.
0: Aber was heißt das eigentlich? Bekommen wir jetzt alle eine goldene Medaille um den Hals, nur weil wir wissen, wie man Donaudampfschifffahrtgesellschaft liest?
1: Nicht ganz, Max. Es geht darum, dass unsere Schule das Lesen so richtig cool macht mit Leseecken, Autorenbesuchen und Projekten, bei denen man vergisst, dass man eigentlich in der Schule ist.
0: Wir wollten genau wissen, wie das alles passiert ist. Deshalb haben wir heute einen ganz besonderen Gast, unsere Rektorin Frau Knödler. Sie hat den Preis nämlich beantragt und ist zur großen Verleihung nach Berlin gereist.
1: Hallo Frau Knödler, sagen Sie mal, wie kommt man eigentlich auf die Idee, sich für den Lesepreis zu bewerben und wie war das in Berlin?
2: Hallo ihr zwei. Also, wenn ich euch allen beim Lesen zuschaue, bin ich immer richtig glücklich. Denn all die kleinen, ich nenne es mal Lesemomente und eure strahlenden Augen, die ihr beim Lesen habt, ja, egal ob es jetzt in der Leseoase ist, in der Klasse oder auch beim Vorlesetag, genau das und unsere besonderen Leseprojekte wollte ich der Jury zeigen. Die Jury hat sich alle Bewerbungen angeguckt und dann wurden wir nach Berlin eingeladen. Und als wir dort waren, war es wie im Film. Ein riesiger Saal im Humboldt-Carré, überall Fotografen, Kameras und Leute in schicken Kleidern. Als dann unser Name für den ersten Preis aufgerufen wurde, da habe ich richtig Herzklopfen gehabt und, wenn ich ehrlich bin, auch ein paar Tränchen in den Augen. Also es war unglaublich und so ein großer Moment für uns als Schule.
0: Wahnsinn! Stellt euch das mal vor, da sitzen Experten und sagen, hey, die Kinder an dieser Schule sind echte Leseprofis. Und gab es da auch einen Pokal?
2: Ja, eine kleine Trophäe, die habe ich den ganzen Abend nicht mehr aus der Hand gegeben. Aber das Allerbeste ist, dass ganz Deutschland jetzt weiß, unsere Schule ist eine echte Lesehochburg mit vielen fleißigen Lesekindern. Ja, und auch das Preisgeld haben wir bereits eingesetzt.
1: Stimmt, von dem Preisgeld haben wir nicht nur einen riesigen Berg neuer Bücher gekauft, sondern auch etwas ganz Besonderes für den Flur.
0: Genau, die Buchvitrine. Das ist wie ein Schaufenster für Superleser. Da werden zwei ausgewählte Bücher richtig schick dekoriert, ausgestellt. Und jetzt kommt der Clou. Jeden Tag wird genau eine Seite weitergeblättert.
1: Das ist so spannend. Jedes Mal, wenn man im Flur vorbeiläuft, liest man schnell ein Stückchen weiter. Man will unbedingt wissen, wie es am nächsten Tag weitergeht. Das ist wie eine Serie gucken, nur in echt und so mit Lesen im Vorbeigehen.
0: Merkt ihr was? Wir sind keine ganz normale Schule mehr. Wir sind eine preisgekrönte Leseideenfabrik.
1: Genau. Und das Beste ist, der Preis gehört uns allen. Jeder Buchstabe, den wir lesen und jede Geschichte, die wir unseren Freunden weiterempfehlen, trägt dazu bei. Wir haben bewiesen, Lesen ist nicht staubig. Lesen ist Weltklasse.
0: Also wenn ihr das nächste Mal an einem Buch vorbeiläuft, schlagt es auf. Vielleicht wartet darin euer nächstes großes Abenteuer. Oder vielleicht schreibt ihr ja bald selbst die Geschichten, die den nächsten Preis gewinnen.
1: Wir sind Lorsch Waldhausen. Wir lesen uns an die Spitze. Bleibt neugierig, bleibt leseverrückt.
3: I Love Yourself von The Walters ist mein Lieblingslied und das hört ihr jetzt. Danach erfahrt ihr einiges über die Lieblingsbücher von unserer Schule. I

0: Unsere Grundschule Waldhausen hat viele tolle Räume. Große, kleine, tiefe und hohe Räume mit ganz vielen Fenstern. Ein Raum sticht aber heraus. Es ist unsere Lesoase mit ganz, ganz vielen Kinderbüchern.
1: Wir haben unseren Mitschülerinnen und Mitschülern mal die Frage gestellt, welches Lieblingsbuch sie denn haben und wie sie die Lesoase finden. Hier ein paar Antworten.
0: Kannst du uns sagen, was dein Lieblingsbuch ist?
2: Also mein Lieblingsbuch ist DK Wissen, weil es geht dort um Natur und ich mag die Natur.
3: Wir haben hier eine Lesoase. Wie findest du die denn?
2: Also ich finde sie ganz cool, weil da kann man sich auf den Sofa setzen und es ist ganz gemütlich.
0: Kannst du uns sagen, was dein Lieblingsbuch ist?
4: Mein Lieblingsbuch ist Eulenzauber, weil das ist ein sehr spannendes Buch und da geht es um Magie und ich mag halt die Bücher mit Magie.
3: Wir haben hier eine Lesoase. Wie findest du die denn?
4: Ich mag die Lesoase, weil da gibt's so viele Bücher und da ist halt für jeden was dabei und ich mag am liebsten die Bücher mit Magie.
3: Was ist denn dein Lieblingsbuch?
2: Also mein Lieblingsbuch ist Cracks Tagebuch, weil es witzig ist und einen unterhält.
0: Wir haben ja hier eine Lesoase. Wie findest du die denn?
2: Also ich finde die Lesoase ganz cool, weil es eine große Auswahl an Büchern gibt und man jedes davon auch lesen kann.
0: Kannst du uns sagen, was dein Lieblingsbuch ist?
5: Also ich finde die Erstlesebücher ganz cool und ich finde die halt cool, weil die so spannend sind.
3: Wir haben hier eine Leseoase. Wie findest du die denn?
5: Ich finde es halt cool, dass hier so viele Bücher gibt und ich sie alle lesen könnte.
3: Was ist denn eigentlich dein Lieblingsbuch?
2: 3 Fragezeichen geht's, weil die Bücher so toll sind und ich habe halt auch einen Schulranzen davon.
0: Wir haben hier eine Lesoase. Was magst du denn an der Lesoase?
2: Dass es hier eine Couch hat und auf der will ich mich immer ausruhen.
0: Das waren ganz viele tolle Lieblingsbücher und die Antworten auf unsere Lesoase. Wir hoffen, es war ein Lesevorschlag für euch dabei. Wir konnten aber auch noch unseren Schulsozialarbeiter Herrn Hägele befragen. Herr Hägele, was ist denn Ihr Lieblingsbuch?
6: Als ich so ungefähr 12 Jahre alt war, da war mein Lieblingsbuch Tom Sawyer und Huckleberry Finn von Mark Twain. Und das spielt vor über 100 Jahren in Amerika. Und das waren 2 Freunde, die Abenteuer erlebt haben. Und die haben auch mal die Schule geschwänzt und haben dann Abenteuer erlebt. Und mein Freund und ich, wir wollten das mal nachmachen, aber Schule schwänzen haben wir uns nicht getraut. Aber es gab einmal in der Woche nachmittags bei uns in der Kirchengemeinde so ein Kindertreff. Und den haben wir dann geschwänzt. Und weil wir von unseren Eltern da so 50 Cent mitbekommen haben, umgerechnet, dann haben wir uns im Tante-Emma-Laden Brausestäbchen gekauft und sind da nicht hingegangen und sind auf die Viehweide gegangen, haben uns unter einen Apfelbaum gelegt und haben die Brausestäbchen gegessen. Und da sind wir uns vorgekommen wie Tom Sawyer und Huckleberry Finn.
3: Wir sitzen hier ja ganz nah an der Leseoase mit vielen Büchern. Was halten Sie denn davon, Herr Hägele?
6: Ich finde die Leseoase ja so wichtig und sinnvoll, weil heutzutage haben viele Kinder und Jugendliche ja ein Smartphone und schreiben nur noch ganz, ganz kurze Sätze. Und ich finde ganz wichtig, dass man schon früh das Lesen lernt und das Lesen aus Büchern. Und dann kann man auch viel besser dann Sätze bilden und sich ausdrücken. Also Leseoase, top.
7: Jetzt kommt gleich ein Interview mit einer ganz berühmten Person. Zuvor hören wir aber ein Kinderlied, wo ihr bestimmt alle mitsingen könnt.

0: Herzlich willkommen zu unserer heutigen Radiosendung. Wir sind Romy und Lotta.
1: Heute haben wir einen ganz besonderen Gast. Haltet euch fest. Sie ist super stark, wohnt ganz allein ohne Eltern und hat ein Pferd direkt vor der Haustür.
0: Erfunden wurde sie von der berühmten Autorin Astrid Lindgren und jetzt ist sie bei uns in der Schule.
2: Hier ist Pippi Langstrumpf.
3: Hey, hey, ich hoffe, ihr habt genug Platz in der Schule. Ich habe mein Pferd, kleiner Onkel und meinen Affen Herr Nilsson dabei.
1: Pippi, wir wollen dich heute ein bisschen besser kennenlernen. Du lebst ja ganz allein in der Villa Kunterbunt. Wie sieht denn ein ganz normaler Tag bei dir aus und wie ist denn dein Leben eigentlich so?
3: Ach, ganz wunderbar. Ich mache jeden Tag genau das, worauf ich Lust habe. Manchmal schlafe ich mit den Füßen auf dem Kopfkissen oder hüpfe rückwärts durch mein Haus. Ich backe auch gerne Pfannkuchen, aber am liebsten erlebe ich mit meinen Freunden Annika und Tommy lustige Abenteuer.
0: Klingt nach einem typischen Pippi-Tag. Wirst du eigentlich nie von Erwachsenen gestört?
3: Nur manchmal. Aber ich finde, Erwachsene machen sich zu viele Regeln. Ich sage immer, wenn man freundlich ist und niemandem schadet, kann man ruhig ein bisschen verrückt sein.
1: Wir Kinder müssen morgens in die Schule gehen, Hausaufgaben machen und lernen. Du hast das ja nur kurz ausprobiert und gehst nicht so richtig zur Schule. Warum eigentlich?
3: Ich war einmal da, aber die wollten mir sagen, wie viel 7 mal 7 ist. Dabei weiß ich doch, dass das manchmal 49 ist und manchmal auch ein ganzes Fass voller Bonbons sein kann. Die Lehrerin war nett, aber sie wollte, dass ich still sitze und rechne. Dabei habe ich viel wichtigere Dinge zu tun, zum Beispiel herauszufinden, ob man Spaghetti auch als Haargummi benutzen kann.
0: Deine Villa Kunterbunt klingt wie ein richtig besonderer Ort. Kannst du uns beschreiben, wie es dort aussieht und warum du dich dort so wohlfühlst?
3: Oh ja, meine Villa ist das beste Haus der Welt. Mein Haus ist bunt, gemütlich und ein bisschen chaotisch, genau wie ich. Da gibt es keinen, der sagt, Pippi, räum dein Zimmer auf. Und mit Herrn Nilsson und dem kleinen Onkel, die mit mir in der Villa wohnen, ist alles gleich viel lustiger.
1: Das klingt traumhaft, wenn du an all deine Erlebnisse denkst. Was war dein spannendstes Abenteuer?
3: Ich glaube, ich mag die Abenteuer am liebsten, die ich gar nicht geplant habe, wenn plötzlich etwas Verrücktes passiert und man einfach mitmacht. Einmal habe ich beschlossen, einen ganzen Tag lang nicht den Boden zu berühren. Das war vielleicht schwierig, aber auch sehr lustig. Und ein anderes Mal habe ich 2 Diebe verjagt. Die wollten mal Gold klauen. Aber ich habe sie einfach hochgehoben und rausgetragen. Ganz höflich natürlich.
0: Du bist ja unglaublich stark. Trainierst du dafür?
3: Klar, jeden Morgen hebe ich mein Pferd hoch. Das ist mein Fitnessprogramm. Danach esse ich einen ganzen Berg Pfannkuchen. Das ist wichtig für die Muskeln.
1: Gibt es etwas, das du anderen Kindern mitgeben würdest? Vielleicht ein Tipp, wie man stark sein kann oder sich mehr traut?
3: Ja, man sollte sich trauen, man selbst zu sein, auch wenn andere das komisch finden. Und wenn mal etwas schief geht, dann lacht man einfach darüber. Das hilft fast immer.
0: Weißt du eigentlich, dass dich so viele Kinder kennen, weil Astrid Lindgren deine Geschichten aufgeschrieben hat? Wie findest du das?
3: Ich finde das wunderbar. So kann ich überall sein. Baue ich im Radio, in Büchern und in den Köpfen der Kinder. Das ist doch fast wie Zauberei.
1: Pippi, danke für das Gespräch. Du hast uns gezeigt, dass man mutig sein darf und ein bisschen verrückt auch.
0: Und wenn ihr jetzt Lust bekommen habt, noch mehr über Pippi Langstrumpf zu erfahren, dann schnappt euch unbedingt eines ihrer Bücher.
1: In den Büchern von Astrid Lindgren könnt ihr Pippi noch viel besser kennenlernen. Ihre Freunde, ihre verrückten Ideen und ihre unglaublichen Abenteuer.
0: Vielleicht entdeckt ihr ja eure ganz eigene Villa Kunterbunt in eurer Fantasie.

0: wir sterben.
1: Das war Junge von den Ärzten. Jetzt kommen wir zu einem Jungen, der in einer coolen Bücherreihe, die viele von uns gerne lesen, die Hauptrolle spielt.
2: Vorhang auf für Cracks Tagebücher. Hey Leute, seid ihr bereit für den wohl berühmtesten Pechvogel der Welt? Wir reden heute nicht über Superhelden, die fliegen können. Wir reden über einen Jungen, dessen größte Superkraft es ist, in jedes Fettnäpfchen zu treten, das im Weg steht.
3: Ganz genau. Wir checken heute die legendäre Reihe Gregs Tagebuch. Seit fast 20 Jahren schreibt Greg Heffernan seine Erlebnisse auf. Okay, er nennt es ein Logbuch, weil Tagebuch für ihn nach Kindergarten klingt.
2: Und das Beste daran, es ist ein Comicroman, das heißt wenig Text, mega viel lustige Zeichen von Jeff Kinney und so viele Witze, dass man beim Lesen fast vergisst, die Hausaufgaben zu machen. Ohren auf, jetzt kommt das Scratch-Spezial zu Band 20, Bock auf Party.
3: Noam, sag mal, wie viele Bücher gibt es eigentlich davon mittlerweile? Ich hab den Überblick verloren, seit mein ganzes Regal voll steht.
2: Halt dich fest, es gibt brandneue Teil 20 Bock auf Party. Greg ist zwar älter geworden, aber irgendwie immer noch derselbe Pechvogel wie ganz am Anfang. In diesem Band will ja Greg unbedingt beweisen, dass er ein Partykönig ist und will auf die coolste Party. Aber das Problem ist bei Greg, bedeutet Party, Planung, meistens Chaos, Garantie.
3: Greg ist auch nie allein. Er hat eine Familie und Freunde, die ihm eigentlich immer alles vermasseln, oder?
2: Oh ja, nehmen wir mal seinen besten Freund Rupert. Rupert ist das komplette Gegenteil von Greg. Er ist super kindisch, trägt T-Shirts mit süßen Tieren und macht immer genau das, was seine Eltern sagen. In Teil 20 versucht Greg, Rupert cool zu machen, damit sie zusammen auf die Party kommen. Aber Rupert ist so ehrlich und verpeilt, dass Greg fast wahnsinnig wird. Aber am schlimmsten sind seine Brüder. Da ist es erstmal Roderick, der große Bruder. Er ist ein echter Rockertyp. Oder zumindest glaubt er das. Er spielt Schlagzeug in seiner Band Volle Windeln. Roderick liebt es, Greg reinzulegen oder ihn vor Mädchen total peinlich dastehen zu lassen. In Band 20 hat Greg ständig Angst, dass Roderick sein Partyvorhaben mit einer fiesen Aktion crasht.
3: Und dann gibt es noch den kleinen Bruder Manny. Der ist der absolute Endgegner. Er wird von den Eltern total verwöhnt und darf alles. Er nennt Greg immer Puppi. Wenn Manny ein Spielzeug will, bekommt er es. Wenn Greg ein Party feiern will, bekommt er Hausarrest. Manny ist zwar klein, aber er regiert das Haus.
2: Genau diese Mischung macht es ja so lustig. Greg versucht in Teil 20 so hart, erwachsen und cool zu sein. Aber zwischen einem Schlagzeug, spielenden Bruder und einem Kleinkind, das ihn Puppi nennt, hat er eigentlich keine Chance.
3: Erinnert ihr euch noch an den Käsefinger aus Band 1? Damals war es ein alter Käse, heute in Band 20 ist es das Coolness-Ranking der Schule. Greg tritt einfach immer wieder in denselben Fettnapf.
2: Armer Greg, aber genau das lieben wir ja. Lasst uns mal Sterne vergeben für Teil 20. Lachfaktor 5 von 5 Sternen, vor allem als Greg versucht, moderne Tänze nachzumachen. Peinlichkeitslevel 4 von 5 Sternen. Greg übertrifft sich selbst. Man möchte manchmal laut "Nein, Greg, tu es nicht" rufen. Spannung, man will echt wissen, ob er es auf die Party schafft oder vorher von seinem Bruder Roderick blamiert wird. 4 von 5 Sternen.
3: Ob nun der Käsefinger von damals oder die Partypanne von heute, Greg bleibt einfach Kult. Er ist kein perfekter Held, sondern ein Junge, der manchmal faul ist und sich durchmoggelt. Genau wie wir alle mal, oder?
2: Wenn ihr Teil 20 noch nicht gelesen habt, ab in die Bücherei. Es ist die perfekte Medizin gegen schlechte Laune. Zum Schluss haben wir noch eine Frage für euch. Was war der peinlichste Moment, den ihr jemals erlebt habt? War er Greg-würdig oder noch viel schlimmer?
4: Erzählt es euren Freunden und schmeißt eine Party. Wir sind raus für heute.
5: Leute, das war's auch schon wieder von uns. Schon ist die Stunde rum. Wahnsinn, wie schnell die Zeit vergeht. Das ist ja fast wie bei einem richtig guten Buch, das man gar nicht mehr weglegen will.
6: Wir, die 20 Kids aus der Klasse 3 der Grundschule Lorch-Waldhausen, hoffen, dass ihr genauso viel Spaß hattet wie wir. Egal, ob ihr jetzt Lust auf Gregs Tagebuch bekommen habt oder euch auch eine gemütliche Leseloase bauen wollt. Hauptsache, ihr habt Spaß.
7: Ein riesiges Dankeschön geht an Frau Knödler und Frau Storer fürs Mitmachen. Und natürlich an Pippi Langstrumpf. Komm mal wieder vorbei, Pippi. Und ihr? Macht's gut. Genießt die letzte Musik und vergesst nicht, Lesen ist Kino im Kopf.
4: Das war Radio Fips.
5: Schön, dass ihr bei unserer Sendung dabei wart.

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2: Ihr hört eine Sendung vom Mörike-Gymnasium Göppingen auf Radio FIPS.
3: Nun kommen wir zum zweiten Teil unserer Sendung. Wie in Teil 1 steht in Teil 2 ebenfalls der Tag der Vielfalt am Mörike-Gymnasium im Vordergrund. Wir hoffen, dass der zweite Teil genauso gut ankommt wie der erste Teil.

Am Tag der Vielfalt lernen viele Jugendliche ihr Talent kennen. Mit Hilfe von Workshops können viele Schülerinnen und Schüler am Mörike Gymnasium eine Vielfalt von Aktivitäten ausprobieren. Dieses Jahr ist das Motto für Tag der Vielfalt: Mein Talent für Göppingen. Es gibt auch sportliche Aktivitäten, wie Fußball in der Soccerhalle oder Basketball in der Turnhalle der Schule. Man kann aber auch Cupcakes gestalten oder ein wenig über die Selbstverteidigungskunst Wing Chun lernen. Es gibt auch musikbasierte Workshops, wie Songwriting oder Rapper-Performance. Viele dieser Aktivitäten basieren auf Teamwork, weshalb unser Schulmotto Schule ohne Rassismus, Schule mit Courage ist. Da wir auch ein musikbasierter Workshop sind, kommt jetzt für euch das Lied Freed from Desire.

0: Das Mörike-Gymnasium. Eine Schule mit viel Geschichte. Das Mörri ist ein Sportgymnasium in Göppingen. Es ist nach dem Lyriker Eduard Friedrich Mörike benannt. Er wurde 1804 in Ludwigsburg geboren und verstarb 1875 in Stuttgart. Er war nicht nur Lyriker, sondern auch Erzähler und Übersetzer. Von Beruf war er evangelischer Pfarrer. Bekannte Gedichte von Mörike sind »Frühling lässt sein blaues Band« und »Um Mitternacht«. Viele seiner Gedichte wurden von bekannten Komponisten vertont. Außerdem verfasste er den Roman Maler Nolte von 1832 und die Novelle Mozart auf der Reise nach Prag von 1855. Das Mörike-Gymnasium wurde 1883 als Mädchenschule gegründet, war aber ab 1969 auch für Jungs. 1968 wurde die Schulmensa eröffnet und das Hauptgebäude unter Denkmalschutz gestellt. 1990 wurde das erste Mal die Fünferles-Freizeit veranstaltet. Das ist eine Art kurzes Schullandheim für die Fünftklässler. Im Laufe der 90er wurde der hintere Schulhof umgestaltet. Das Sportprofil gab es ab 2004. 2014 wurde das Mörgi Partnerschule des Handballs. Heute ist das Mörgi eine moderne Schule mit verschiedenen Schwerpunkten und dem Motto Schule ohne Rassismus, Schule mit Courage.
1: Bevor wir zu dem Interview mit David und Martin kommen, hören wir jetzt das Lied Self-Aware von Tampa City.

0: Wir sind hier am Tag der Vielfalt am Mörike-Gymnasium und haben jetzt David und Martin am Mikrofon. Wo seid ihr denn im Schulgebäude rumgelaufen?
1: Wir waren bei dem Basketball-Workshop und haben erfahren, dass dort Techniken, Dribbeln und Regeln gezeigt und trainiert werden.
2: Wir waren nicht nur beim Basketball, sondern auch beim Graffiti-Workshop. Dort haben wir vom Graffiti-Sprayen erfahren. Es ging aber nicht nur ums Graffiti-Sprayen, sondern auch um die Leidenschaft.
3: Das sind ja zwei tolle Sachen, die ihr da gemacht habt. Dann hören wir uns das mal an.
4: Hallo, kannst du uns sagen, wie du heißt und was für einen Workshop du anbietest?
5: Also ich bin der Maxi Schwab. Ich mache heute den Basketball-Workshop.
4: Was wird da gemacht?
5: Da wird tatsächlich Basketball gespielt. Wir machen verschiedene Übungen fürs Dribbeln, fürs Spielen, die Regeln allgemein und ja.
4: Warum machst du den Workshop?
5: Weil ich Basketball sehr mag. Ich habe früher auch gespielt, jetzt leider nicht mehr. Jetzt konzentriere ich mich auf Fußball, ja, weil es mir Spaß macht.
4: Hast du letztes Jahr schon einen Workshop angeboten?
5: Letztes Jahr habe ich genau den gleichen Workshop gemacht, da habe ich auch Basketball gemacht.
4: Okay, danke für deine Zeit, das war's.
6: Super. 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
2: Hallo, können Sie uns sagen, wie Sie heißen und was Sie für einen Workshop machen?
7: Mein Name ist Reinhard Pehler, ich mache den Graffiti-Workshop hier am ÖGI und zeige den Kids alles, was es wichtig ist, über Graffiti zu wissen.
2: Was wird hier genau gemacht?
7: Ich zeige ein bisschen was über Graffiti, wie gesagt, und wir werden nachher auch ein bisschen aktiv sprayen.
2: Warum machen Sie diesen Workshop?
7: Ich habe mein Hobby zum Beruf gemacht und teile meine Erfahrungen und meine Leidenschaft eben mit den Kindern.
2: Haben Sie letztes Jahr schon einen Workshop hier gemacht an der Schule?
7: Ich habe letztes Jahr exakt den gleichen Workshop hier gemacht, ja.
2: Danke für das Interview und für die kurze Zeit, danke.
7: Sehr gern, vielen Dank.
0: David und Martin, was ist denn euer Fazit aus den beiden Workshops?
1: Beim Basketball kam es vor allem auf die Technik und das Dribbling an. Das fand ich sehr interessant.
2: Mein Fazit aus dem Graffiti-Spray-Workshop ist, dass es nicht nur um Sprayen geht, sondern auch um Spaß. Tommy.

0: Tommy von Anne Maid Kantereit für einen guten Freund. Nun kommen wir zu Emilia und Lina, die auch im Schulgebäude rumgelaufen sind. Wen habt ihr denn heute alles getroffen?
1: Wir waren einmal bei dem Workshop Stofftaschen und Kerzen bemalen, wo zwei Leiter namens Franzi und Lina und die Lehrerin Frau Diebold waren.
2: Außerdem waren wir bei dem Workshop Kreatives Schreiben bei Henrik Santo, der Kreativität unterstützt und möchte, dass die Leute neue Seiten an sich entdecken und Spaß am Schreiben haben.
1: Ebenfalls waren wir bei dem Workshop Wie kommt das Zeichen an den Baum des Schwäbischen Albvereins, bei dem Herr Benz, Herr Wenzel und Herr Zimmert sowie zwei Leiter des Schwäbischen Albvereins dabei waren.
0: Oh, das klingt ja spannend. Da hören wir mal rein.
1: Können Sie sich ganz kurz vorstellen und was Sie für einen Workshop haben und was Sie da machen?
3: Also ich bin der Raimund Weiler, bin vom Schwäbischen Albverein. Wir machen hier heute den Workshop. Wie kommt das Zeichen an den Baum? Wir werden hier zuerst einen theoretischen Teil machen, dann machen wir eine praktische Tätigkeit, Wegmarken auf Holzlättchen schrauben und anschließend werden wir in Oberholz diese Wegmarken mit Hölzern an die Bäume anbringen, dass der Wanderweg gut ausgezeichnet ist und dass der Wanderer sicher ans Ziel kommt.
1: Und warum bieten Sie diesen Workshop an und was wollen Sie damit so erreichen?
3: Also wir vom Schwäbischen Albverein haben ja jahrzehntelang im Verborgenen gearbeitet. Die Wege waren immer gut ausgezeichnet und wir müssen jetzt gucken, dass wir Nachwuchs bekommen in der Wegearbeit und gehen da in die Öffentlichkeit. Vor allem bietet es sich heute mit der Schule an. Einfach mal, dass die Schüler einen Einblick bekommen, was wir, die Tätigkeit Wegearbeit im Schwäbischen Albverein, haben.
1: Okay, danke für Ihre Antwort und wir wünschen Ihnen einen schönen Tag beim Tag der Vielfalt.
2: Wir sind vom Radio FIPS Workshop und wir wollten heute ein Interview mit euch durchführen und jetzt wollen wir erstmal, dass ihr euch vielleicht mal vorstellt.
4: Hallo, ich bin die Lia, ich bin 18 Jahre alt, ich spiele seit 3 Jahren Basketball in Boll und in Ulm.
5: Ich bin die Jasmin, ich spiele seit 5 Jahren Basketball, ich bin 17 Jahre alt und ich spiele auch in Boll und in Ulm.
2: Könnt ihr uns vielleicht mal den Ablauf von eurem Workshop mitteilen?
4: Also wir haben heute Morgen angefangen mit einem Warm-up, da sind wir einfach uns eingelaufen, haben uns ein bisschen gedehnt.
5: Genau, dann haben wir jetzt Stationsarbeit gemacht, da haben wir einfach an den Basics gearbeitet, also am Tripling, Passen und am Wurf.
4: Und später spielen wir dann noch ein bisschen 3 gegen 3 oder 4 gegen 4.
2: Und warum bietet ihr den Workshop an? Also was wollt ihr damit erreichen?
4: Wir finden, dass Basketball eine viel mehr verbreitete Sportart sein soll. Das ist eine richtig tolle Sportart und wir würden uns freuen, wenn viel mehr, vor allem Mädchen, Basketball spielen. Und wir wollen einfach damit zeigen, dass man auch als Mädchen in der Sportart gut weiterkommen kann und wollen den Sport einfach verbreiten und positiv reden.
5: Genau, wir wollen einfach zeigen, dass Mädchen genauso gut Basketball spielen können wie Jungs und wir wollen das einfach den Mädchen gut verkaufen.
2: Danke für euer Interview.
4: Dankeschön.
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2: Hi, also wir sind vom Workshop Radio FIPS. Wir wollen heute mit euch ein Interview durchführen. Erstmal wollen wir fragen, könnt ihr euch vorstellen?
7: Hallo, ich bin Franzi und ich gehe in die 10. Klasse.
8: Ich bin Line und gehe auch in die 10. Klasse.
2: Waren Sie letztes Jahr schon mal hier und wenn ja, was haben Sie angeboten?
7: Ja, also den Workshop, den wir anbieten hier, den gab es letztes Jahr auch schon und der hat uns sehr viel Spaß gemacht. Also wir waren selber in dem Workshop und deswegen bieten wir den jetzt auch dieses Jahr nochmal an.
8: Genau, wir malen Stofftaschen und Kerzen.
2: Gibt es sonst noch wichtige Informationen zum Ablauf, also wie Sie den Workshop durchgehen wollen?
7: Eigentlich nicht, weil das eigentlich ein kreatives Ding ist, weil da die Kinder einfach ihre Stofftaschen und auch Kerzen einfach so bemalen sollen, wie sie das möchten, heißt es voll individuell bei jeder Person.
2: Und denken Sie, dass der Workshop gut bei den Personen ankommt?
7: Ja, ich hoffe doch mal und ich denke auch. Also nee, man sieht eigentlich, dass die Kinder eigentlich voll viel Spaß haben und dass sie die ganze Zeit Stofftaschen bemalen.
8: Ja, ich denke auch. Also die Kinder haben sehr viel Spaß und ich finde, das ist auch für jeden was, weil jeder seine eigene Idee hat und umsetzen kann, wie er will.
2: Supi, alles klar. Also das war's dann auch schon mit dem Interview. Danke für eure Zeit und noch einen schönen Tag.
1: Hallo, wir sind hier vom Radio FIPS, von diesem Workshop hier. Und wir wollten Sie erstmal kurz fragen, dass Sie sich vorstellen können.
9: Hi, mein Name ist Henrik Santo und ich leite heute den Kreatives Schreiben Workshop. Und ich bin Autor und stehe viel auf der Bühne, schreibe Bücher, trage Texte vor, all das.
1: Was sind die Themen von diesem Workshop?
9: Wir schreiben heute über ganz unterschiedliche Dinge. Einerseits natürlich das, was die Teilnehmenden beschäftigt. Aber es geht heute auch ganz viel um Mehrsprachigkeit und auch so um Fragen von Herkunft. Insbesondere, ob es bestimmte Orte in Göppingen gibt, die man besonders schätzt oder gerne mag. Aber in erster Linie vor allem auch darum, was man so an Sprachen mitbringt und welche besonderen Wörter man kennt.
1: Und was glauben Sie, lernen die Kinder hier oder was nehmen Sie so mit?
9: Also idealerweise machen wir so ein paar Sachen, die der Deutschunterricht vielleicht angerichtet hat, wieder gut. Idealerweise lernen sie, dass Schreiben etwas ist, das ganz viel Freude bringen kann, dass das, was im Kopf so herumschwirrt, etwas ist, das schön ist, in Worte zu fassen und insbesondere, dass Vielsprachigkeit eine ganz bereichernde Art ist, in der Welt unterwegs zu sein.
1: Okay, danke für Ihre Zeit und wir wünschen Ihnen auch viel Spaß beim Tag der Vielfalt.
0: Lina und Emilia, was konntet ihr bei den Interviews für euch herausziehen?
1: Bei dem Workshop Stofftaschen und Kerzen bemalen fand ich es schön, dass die Kreativität großgeschrieben wurde.
2: Bei dem Workshop Kreatives Schreiben war es Henrik Santos sehr wichtig, dass man Spaß am Schreiben hat und neue Seiten an sich selbst entdeckt und sich frei entwickeln kann, indem man alle seine Gedanken auf seine Geschichte schreibt und darauf sehr viel Wert legt.
1: Beim Workshop Wie kommt das Zeichen an den Baum des Schwäbischen Albvereins hat mir sehr gefallen, dass die Leiter des Schwäbischen Albvereins sich von ihrer guten Seite zeigen und ihnen die Natur sehr wichtig ist.
0: Danke Lina, danke Emilia für euren Bericht und weiterhin viel Spaß.
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0: Ihr hört die Radiosendung vom Mörike-Gymnasium aus Göppingen.
1: Ich heiße Toni.
2: Und ich heiße Titus. Wir sitzen jetzt hier mit zwei Lehrkräften, Herr Leutfeld und Frau Zieger. Wollen Sie sich kurz vorstellen?
3: Mein Name ist Fabian Leutfeld und ich unterrichte seit 3 Jahren am Mörike-Gymnasium die Fächer Englisch, Französisch und Gemeinschaftskunde.
4: Mein Name ist Sarah Zieger, ich bin seit 2019 am Mörike-Gymnasium hier in Göppingen und ich unterrichte die Fächer Englisch und Religion.
1: Was machen Sie heute am Tag der Vielfalt am Mörike-Gymnasium, Frau Zieger?
4: Also der Herr Leutfeld und ich, wir sind heute dafür zuständig, die Projekte der Schülerinnen und Schüler zu koordinieren, weil wir ja hier beide als VerbindungslehrerInnen zuständig sind und wir haben 16 Workshops, die von Schülerinnen und Schülern geleitet werden und wir kümmern uns heute darum, dass das alles reibungslos läuft und darüber hinaus machen wir einfach nur ein paar Instagram-Stories und halten so ein paar Impressionen fest.
2: Welchen Workshop haben Sie denn schon besucht, Herr Leutfeld?
3: Tatsächlich haben Frau Zieger und ich schon eine Vielzahl von Workshops angeschaut heute Morgen. Unter anderem waren wir gerade erst im Basketball-Workshop und konnten uns Layups anschauen, konnten uns einen Dribbling-Parcours anschauen und ein kleines Spiel begutachten. Ich glaube 5 gegen 5 oder sowas wurde da gespielt.
1: Der Martin berichtet uns auch noch von diesem Workshop, weil er durfte da auch sein Interview führen. Und wo waren Sie noch so, Frau Zieger?
4: Gerade waren wir vor allem auch noch beim Bau des Gemüsebeets und haben uns angeschaut, wie die Hochbeete entstehen. Wir waren in der Musik und haben uns Reise durch Töne und Songwriting angeschaut. Wir waren schon in Workshops, in denen vor allem Kampfkunst an vorderster Front steht. Wir haben uns Workshops angeguckt, die kreativ waren, mit gestaltenden Elementen. Wir waren bei den Stolpersteinen, wir waren aber auch bei Nazi-frei. Also wir haben uns tatsächlich viele, viele, viele verschiedene Workshops angeschaut.
2: Ah, Sie waren auch beim Nazi-frei-Workshop, Herr Leutfeld. Was fanden Sie an dem so besonders spannend?
3: Besonders spannend oder interessant oder eher beeindruckend habe ich erlebt, dass unsere Schülerinnen und Schüler beim Nazi-frei-Workshop in Kooperation mit Nazi-frei Göppingen e.V. im Laufe des Vormittags ein großes Poster gestalten konnten, das dann vermutlich irgendwo im Schulhaus oder vielleicht auch in Göppingen ausgestellt werden wird. Auf dem Poster ist ein ganz, ganz großer Erdball zu sehen, verschiedene, naja, Slogans, in dem sich unsere Schülerinnen und Schüler positionieren und auch sehr, sehr deutlich gegen Nazi-Propaganda, Rechtsextremismus und für Demokratie und Vielfalt positionieren. Und vor allem die Gestaltung dieses Posters und das Endprodukt des Posters hat mir sehr, sehr gefallen und fand ich sehr, sehr beeindruckend.
1: Das Mörike-Gymnasium ist ja eine Schule ohne Rassismus und Schule mit Courage. Ist es wichtig für Sie, Frau Zieger, an unserer Schule?
4: Ich würde auf jeden Fall sagen, dass wir darauf aufmerksam machen, dass wir die Poster überall haben, dass wir als SMV uns ja auch ganz klar dafür einsetzen, dass wir eine Schule sind, die Courage zeigt, die frei ist von Rassismus, die sich für ein soziales und ein gutes Miteinander einsetzt. Und gerade heute finde ich das ganz besonders schön, dass wir eben in all diesen Workshops auch zeigen können, dass wir demokratische Strukturen wollen, dass wir uns gegen Rassismus positionieren, dass wir uns für Vielfalt einsetzen. Und ich glaube, gerade heute ist es wirklich ein ganz, ganz toller Tag, um ein Statement zu setzen, um sich ganz herausragend zu positionieren, was wir hier wollen und wie wir als Schule sein wollen und auch ganz besonders, wie wir nicht sein wollen. Und das halte ich für sehr, sehr, sehr wichtig.
2: Wir sehen hier im Raum viele nickende Gesichter. Kommen wir jetzt aber zu unserer Radiosendung zurück. Welchen Musikwunsch dürfen wir Ihnen denn erfüllen, Herr Leutfeld?
3: Boah, eine schwierige Frage. Ich glaube, wenn es einen Künstler gäbe, für den ich auch die Schule schwänzen würde, einen ganzen Vormittag lang, wäre das Eminem. Von daher würde ich mir den Titel Lose Yourself wünschen. 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

0: Welchen Liedtitel dürfen wir für Sie spielen, Frau Zieger?
1: Ganz klar, Everybody von den Backstreet Boys.
2: Vielen Dank, Frau Zieger und Herr Leutfeld, für das Interview und Ihnen noch einen schönen restlichen Tag der Vielfalt.
1: Vielen Dank, lieber Titus, vielen lieben Dank, lieber Toni, für das super nette Interview. Habt ihr ganz großartig gemacht und ganz, ganz, ganz großen Dank auch an Sam und an Julia für die Technik.
3: Ein großes Dankeschön auch von mir an die ganze Redaktion und viel Erfolg noch.

0: Hier sitzen drei Schülerinnen und Schüler, die mit dem Konrektor sprechen durften. Han, George und Alba, wo konntet ihr den Konrektor finden?
1: Wir sind im Schulgebäude herumgelaufen und haben ihn im Sekretariat gefunden.
0: Wir sind ja unter uns. Was hat er denn da gemacht?
2: Was er besprochen hat, ist sehr privat. Das dürfen wir nicht weitersagen.
0: Alba, und was hat er mit euch besprochen?
1: Oh, was er uns gesagt hat, hört ihr jetzt.
3: Hallo zusammen, heute interviewen wir die Schulleitung an unserer Schule. Wir haben hier den Herr Stamm, der stellvertretende Schulleiter. Herr Stamm, was bedeutet Vielfalt an unserer Schule?
4: Dass wir ganz viele unterschiedliche Charaktere haben an unserer Schule, wir hier miteinander im Austausch sind, ganz vielfältige Möglichkeiten auf der anderen Seite auch bieten und alles zusammen bildet dann unsere Schulgemeinschaft in einer ganz unterschiedlichen Vielfalt.
3: Wie sorgt überhaupt die Schule dafür, dass sich alle Schülerinnen und Schüler willkommen fühlen?
4: Wir versuchen zum Beispiel schon in der Klasse 5 mit unserem Willkommen der Fünfer einiges zu bieten. Wir versuchen die Schüler immer wieder in Mentorenschaften zusammenzuführen und auch über die Klassenstufen hinweg so eine Begleitung zu gewährleisten und hoffen, dass so eine gute Betreuung und Ankommen an der Schule möglich ist.
3: Jetzt kommt eine interessante Frage, die sich viele Schüler fragen, jeden Tag. Wie viel kosten die Stühle an unserer Schule?
4: Oh, das weiß ich tatsächlich auch nicht, wie viel hier so ein Stuhl kostet. Was ich weiß, ist, dass wir neue Schulmöbel bekommen. Ja, also sprich, es wird sich was tun. Und die neuen Schulmöbel, da kostet so ein Stuhl um die 150 Euro.
3: Ist es dann ein Gamerstuhl oder einfach nur ein Holzstuhl, den keiner will?
4: Es ist ein normaler Schwingstuhl, sagt man dazu. Ja, damit kann man vielleicht auch Games spielen, aber dafür sind wir ja nicht an der Schule.
3: Jetzt kommt die Frage, die ich explizit vorbereitet habe. Herr Stamm, Sie unterrichten und sind gleichzeitig unser Schulleiter. Was gefällt Ihnen mehr, unterrichten oder die Schule zu leiten?
4: Tatsächlich unterrichte ich wirklich sehr gern. Also das macht mir viel Spaß mit den Schülern, vor allem ja im Sport. Im Moment habe ich Deutsch leider nicht. Das bedauere ich tatsächlich auch. Hätte ich gerne unterrichtet, auch wieder dieses Schuljahr oder das kommende Jahr jetzt eher. Natürlich macht mir auch die Schulleitung Spaß. Also wir haben hier ein ganz tolles Kollegium, mit denen macht die Zusammenarbeit wirklich sehr viel Spaß. Wir haben hier ein tolles Rektoratsteam, tolles Sekretariat. Also von daher macht natürlich hier die Schulleitung auch Spaß.
3: Super, das waren alle Fragen. Dankeschön.

0: Alba und Han, ihr seid ja jetzt durchs Schulhaus gelaufen. Wen konntet ihr denn im Schulhaus bisher interviewen?
1: Also wir haben einmal Frau Steidinger, Frau Reifner, Frau Lohmann und zwei Schüler interviewt.
0: Was bieten die jeweiligen Lehrer denn für Workshops an?
2: Frau Steidinger bietet einen Workshop, wo man Lieder herstellt. Frau Reifner macht einen Debating-Workshop. Frau Lohmann bietet Kampfsport an. Und die beiden Schüler bieten ein Kunstprojekt an.
0: Alba, bevor wir zu den Interviews kommen, was konntest du denn aus den Interviews ziehen?
1: Ich finde, die Workshops, die wir hier machen, sind sehr kreativ und man kann aus diesen Workshops auch viel lernen.
2: Und am Tag der Vielfalt gibt es auch viele Workshops zum Angebot.
0: Dann hören wir uns jetzt mal die Interviews an. Danke Alba und danke Han.
3: Hallo, wir sind Han und Alba und wer seid ihr jetzt?
4: Ich heiße Hanna.
5: Mein Name ist Marie.
3: Und was wollt ihr mit diesem Workshop erreichen?
4: Ja, also in erster Linie wollen wir halt, dass die Kinder Spaß haben und kreativ sind. Ja.
5: Sie arbeiten auch an Geduld und Offenheit mit ihren anderen Mitschülern.
3: Okay, es hört sich gut an. Und wie lief der Workshop bis jetzt? So.
4: Sehr gut, also die Kinder sind sehr motiviert, wir haben alle Spaß und sind konzentriert, also es läuft echt gut, würde ich sagen.
5: Ja, sie sind auch sehr ruhig und wissen, was sie machen wollen.
3: Wie seid ihr zu diesem Workshop gekommen?
4: Ja, also ich liebe Glitzersteine und ich habe das auch schon mal zu Hause gemacht und ich finde, es hat Spaß gemacht, deswegen dachte ich, es wäre eine gute Idee.
5: Ja, die Kinder haben halt so die Möglichkeit, auch Dinge zu tun, die sie sonst in der Schule nicht machen können.
3: Okay, danke.
5: Gerne.
2: Wir sind Alba und Han und wir wollten euch Fragen über euren Workshop stellen. Sagen Sie erst einmal, wer Sie sind.
6: Hallo, guten Morgen. Ich bin Frau Reifner.
2: Was sollen die Schüler nach dem Workshop mit nach Hause nehmen?
6: Die Schülerinnen und Schüler sollen heute lernen, wie man kreativ schreibt und wie man seine Gedanken auf Papier bringt.
2: Ah, das hört sich gut an. Und wie lief es bis jetzt schon?
6: Wunderbar, wir haben schon ganz viele tolle Metaphern und Vergleiche gehört und wir sprechen ganz viele sehr interessanten und deepen Themen an.
2: Das ist gut, danke fürs Zuhören.
6: Danke euch.
2: Wir sind Alba und Han und heute wollen wir Sie Fragen über euren Workshop stellen. Erstens, wer sind Sie?
7: Ich bin die Frau Lohmann.
2: Was erwarten Sie von den Schülern?
7: Die Schüler haben sich für einen Kampfsport-Workshop angemeldet, der sich schon Respekt nennt. Also erwarte ich von den Schülern Respekt und Aufmerksamkeit für ihren Lehrer, der ihnen jetzt gerade Kampfsport beibringt.
2: Gute Erwartungen. Wie sind Sie zum Workshop gekommen?
7: Ja gut, ich habe selber Interesse am Kampfsport, daher war es naheliegend, dass ich mich für einen der beiden Kampfsport-Workshops heute hier anmelde.
2: Das war's dann.
7: Sehr gerne.
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3: Wir sind Alba und Han und können Sie uns so kurz sagen, wer Sie sind?
9: Ich bin die Frau Steidinger.
3: Was wollen Sie mit diesem Workshop erreichen?
9: Das Tolle ist, dass ich den Workshop gar nicht selber mache, sondern zusehen darf, wie Schüler den Workshop machen. Daniel Almendinger hat hier eine Gruppe, mit der er einen Song entstehen lassen möchte. Der Workshop nennt sich Songwriting. Und den anderen Workshop, wo ich immer ein bisschen reinspickeln darf, heißt Reise durch die Töne. Wir haben alles an Instrumenten, was es möglich zu bieten hat, hier ausgepackt und die Schüler dürfen ausprobieren.
3: Klingt sehr schön. Und wie lief es jetzt schon, also wegen den Schülern?
9: Ach, ich glaube, bisher hat man sich so ein bisschen vertraut gemacht mit dem, was da ist und mit dem, was auf einen zukommt. Und ich glaube, langsam starten die Kids dann in die richtige Arbeitsphase.
3: Okay, das hört sich ja schon sehr gut an.

Jetzt ist leider auch der zweite Teil unserer Radiosendung schon vorbei. Wir hoffen, er hat euch genauso gut gefallen wie der erste. Und wie schon beim letzten Mal wünschen wir euch noch einen schönen Tag. Haut rein!

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1: Kurzer Blick auf die Uhr. Es ist Punkt 8 und Zeit für die Langläufer auf Radio Fips. Musik, die zu lang ist, schon lange nicht mehr zu hören war oder Ihrer und unserer Meinung nach schon lange mal ins Radio gehört, ist das, worum es hier in den nächsten 2 Stunden geht. Am Mikrofon in dieser Stunde ist Bernd Fischer. Schönen guten Abend. Ja.

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Klingt nach Endstation. Bei Car Mechanic ist es eher ein Aufbruch. Hinter der Band steckt der Schwede Jonas Ringgold, bekannt als Bassist der Flower Kings. Nach 8 Jahren Pause meldete sich Car Mechanic 2025 mit Transmutation zurück. Der knapp 10-minütige Song erzählt vom Ende einer Beziehung. Musikalisch aber eröffnet er ein gewaltiges Prog-Panorama. Mit dabei sind John Mitchell, Randy McSteen und am Schlagzeug Simon Phillips. Also das Ende der Straße? Vielleicht. Aber garantiert nicht das Ende der Musik. Hier ist Car Mechanic mit End of the Road.

Amelia Earhart war eine Pionierin der Luftfahrt und 1932 die erste Frau, die alleine über den Atlantik flog. 5 Jahre später wollte sie als erste Frau alleine die Welt umrunden. Doch über den Pazifik verschwand ihre Maschine spurlos. Bis heute ist nicht endgültig geklärt, was damals eigentlich geschah. Genau diese Geschichte hat Mark Kelly, Keyboarder von Marillion, zu Amelia inspiriert. Für sein Solo-Projekt Marathon entstand daraus ein gut 11-minütiges Prog-Epos in 3 Teilen. Atmosphärisch, melodisch und mit ordentlich Fernweh. Hier ist Mark Kellys Marathon mit dem 3. und finalen Teil von Amelia. Walking along a beach.

Johnny Clegg war der Musiker, der afrikanische Zulu-Rhythmen und westlichen Pop miteinander verband und ganz nebenbei musikalische Grenzen einriss. Dayla, das wir gleich hören, stammt aus dem Jahr 1989 und ist diesmal keine politische Botschaft, sondern ein Liebeslied. Dayla bedeutet auf Zulu so viel wie vollständig und zufrieden sein. Ein Song über das schöne Gefühl, genau dort angekommen zu sein, wo man hingehört. Und vielleicht auch deshalb wurde Dayla gerne auf Hochzeiten gespielt und von Johnny Clegg oft als Konzertabschluss gewählt. Hier ist Johnny Clegg und Savuka mit Dayla.

Historisches zum 7. Oktober. Am 7. Oktober 1959 gelang der sowjetischen Raumsonde Lunik 3 etwas, das bis dahin kein Mensch gesehen hatte. Sie fotografierte erstmals die Rückseite des Mondes. Die Sonde nahm ihre Bilder auf Film auf, entwickelte diese sogar an Bord und übertrug die Aufnahmen anschließend per Funksignal zur Erde. Die NASA bezeichnete das Verfahren später sinngemäß als eine Art interplanetares Fax. Interessant dabei: Dunkle Seite des Mondes ist eigentlich die falsche Bezeichnung. Denn dunkel ist es dort auf keinen Fall. Auch dort geht regelmäßig die Sonne auf. Wir sehen sie von der Erde aus nur nicht, weil der Mond uns durch seine gebundene Rotation immer dieselbe Seite zeigt. Technikgeschichte schrieb der 13. Oktober 1913. Bei der Ford Motor Company wurde das erste Fließband in Betrieb genommen. Das Fahrgestell des Model T wurde dabei an den Arbeitern vorbeibewegt, statt dass die Arbeiter ständig zum Fahrzeug laufen mussten. Das veränderte nicht nur den Autobau, sondern prägt die industrielle Massenproduktion bis heute. Noch ein technischer Meilenstein: Am 7. Oktober 1919 wurde in den Niederlanden die Fluggesellschaft KLM gegründet. Sie gilt als die älteste noch unter ihrem ursprünglichen Namen operierende Fluggesellschaft der Welt. Und dann gibt es da noch was aus der Kuriositätenschublade. 1916 gewann Georgia Tech im College Football gegen Cumberland mit unglaublichen 222-0. Bereits nach dem ersten Viertel stand es 63-0. Ein Ergebnis, das bis heute als der höchste Sieg in der Geschichte des US College Football gilt. Auch kulturell ist der 7. Oktober bemerkenswert. 1849 starb Edgar Allan Poe, einer der prägendsten amerikanischen Schriftsteller des 19. Jahrhunderts. Seine düsteren Erzählungen, Gedichte und Kriminalgeschichten beeinflussten die Literatur und Popkultur nachhaltig. Der 7. Oktober verbindet industrielle Revolution, Luftfahrt, Literatur und sogar ein bisschen Sportwahnsinn. Und irgendwo dazwischen steht eine kleine sowjetische Raumsonde, die uns erstmals zeigte, wie der Mond auf seiner anderen Seite aussieht. Eine unbekannte Welt, die plötzlich ein Gesicht bekam. Well.

Die Geburtstagskinder des Tages. Der 7. Oktober hat einige interessante Geburtstagskinder hervorgebracht. 1931 wurde Desmond Tutu geboren. Der afrikanische Erzbischof und Friedensnobelpreisträger, der zu einer wichtigen Stimme gegen die Apartheid wurde. 1939 folgte Harold Kroto, britischer Chemiker und Nobelpreisträger. Er war an der Entdeckung der Fullerene beteiligt. Faszinierende Kohlenstoffmoleküle, deren Struktur an einen Fußball erinnert. Und auch in der deutschen Unterhaltung gibt es heute Grund zum Feiern. Thomas Gottschalk, geboren 1950, wurde zu einer der bekanntesten Persönlichkeiten aus Radio und Fernsehen. Und musikalisch wird es auch noch. John Mellencamp wird heute 75. Mit seiner rauen, bodenständigen Musik wurde er zu einer wichtigen Stimme des sogenannten Heartland Rock. 1982 schaffte er seinen Durchbruch mit einer Geschichte über Jugend, Freundschaft und das Erwachsenwerden. Hier ist John Mellencamp mit Jack and Diane.

Reunion. Vereinigung. Ein ziemlich passender Titel für ein Yes-Album mit 8 Musikern. Und gleichzeitig ein ziemlich ironischer. Denn die 8 standen keineswegs alle gemeinsam im Studio. Das Album entstand aus 2 verschiedenen Yes-Lagern. Und ausgerechnet Saving My Heart war ursprünglich keinem dieser Yes-Lager zuzuordnen. Trevor Rabin hatte ihn für die mögliche Zusammenarbeit mit Supertramp-Sänger Roger Hodgson geschrieben. John Anderson wollte den Song aber unbedingt auf dem Album haben. Aus Rabins Demo wurde also ein Yes-Song und sogar eine Single. Hier ist Yes mit Saving My Heart. 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

Pattern Seeking Animals, also mustersuchende Tiere. Ein ungewöhnlicher Name für eine Prog-Band, aber irgendwie passend. Ihre Musik steckt voller kleiner musikalischer Muster, die sich erst nach und nach zu einem großen Ganzen zusammensetzen. I Dream the World ist genau so ein Stück. Melodisch, atmosphärisch und mit diesem typischen Gefühl, dass hinter der nächsten musikalischen Wendung noch irgendetwas wartet. Ein Song für alle, die beim Hören gerne ein bisschen auf Entdeckungsreise gehen. Hier sind Pattern Seeking Animals mit I Dream the World.

Life sein. Eine Band, die beweist, dass Progressive Rock nicht immer kompliziert und sperrig sein muss. Impossible ist ein schönes Beispiel. Ein Song über Sehnsucht und die Frage, ob etwas, das eigentlich unmöglich scheint, vielleicht doch möglich wird. Und musikalisch lautet die Antwort eindeutig, warum eigentlich nicht? Hier sind Live sein mit Impossible.

Au, beinahe hätte ich es vergessen. Das war die erste Stunde Langläufer. In der zweiten Stunde gibt's die allerlängsten Neuheiten der Woche und einen legendären Klassiker. Ralf Zervonka. Bis gleich, wir hören uns.

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2: Langläufer. Intensiv. Heute habe ich mal wieder dem Titel der Sendung entsprechend aus der Menge der Neuheiten ein paar hörenswerte Longtracks rausgesucht, für die es ansonsten im Radio kaum Chancen geben dürfte. Aber dafür sind wir ja da. Ich bin Ralf Zerwonka und starte mit DBA, also der Downs Braid Association, bestehend aus Geoff Downs, Keyboarder unter anderem bei Yes und Asia, und dem Sänger und Musikproduzenten Chris Braid. Neues Album Trauma kam Ende September raus, das hier ist daraus Lake of Memories.

Die Downs Braid Association mit Lake of Memories. Ein schönes Stückchen. Jetzt wird's etwas anspruchsvoller mit dem nächsten Track von Last Night, also dem letzten Ritter. Das Cover des Albums The Lords of Wisdom sieht schon richtig nach Mittelalter aus. Und es lässt vermuten, wohin die Musik dieses internationalen Projektes gehen wird. Zumindest in einigen Teilen. Dieser Track heißt The Kingdom of Galicia.

Bands aus dem Mittelalter von Last Night. Selbst wenn man denen damals eine Hammond-Orgel hingestellt hätte, wäre die Musik nicht verändert worden. Die hatten ja keine Steckdosen. Völlig andere Voraussetzungen für die nächste Band. Artificial Silence, also künstliche Stille. Und genau das liefern die drei US-Musiker nun nicht gerade. Nach achtjähriger Pause erschien mit Hollow Drift nun ihr zweites Studioalbum und wir spielen den knapp halbstündigen Titeltrack daraus. Klingt manchmal, als seien es verschiedene Tracks, sind aber alles in allem ein Gesamtkunstwerk. Hier sind Artificial Silence.

Hollow Shift von Artificial Silence. Ein Name, den ich mir auf jeden Fall merken werde. Auch zum Schluss was eher Ungewöhnliches für die Langläufer. Ein Stückchen Jazz von Josh Warren, Bassist aus Kanada. Höre ich auch ganz gerne mal, gerade am späteren Abend. Passt also auch hier. Ihnen noch einen schönen Abend und eine gute Woche bis nächsten Mittwoch hier bei den Langläufern. Bis dann!

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Abend, meine lieben Göppinger. Ein liebes Hallo an den Rest der Welt, wer auch immer uns zuhört. Willkommen zu einer neuen Ausgabe der Red Room Sessions. Heute schon wieder mit mir, Malika Marquardt. Und ich habe wieder alte und neue Tracks im Gepäck. Aber ich habe mir gedacht, wir machen das heute nochmal ein bisschen anders. Und wahrscheinlich auch in Zukunft, denn ich glaube, das wird für uns alle leichter. Die erste Stunde werden wir es etwas ruhiger angehen lassen und in der zweiten geben wir dann gezielt Gas. Ich denke, das macht Sinn so. Ich hoffe, ihr auch. Das Mikrofon, ihr und ich, sind immer noch in der Kennenlernphase. Ich hoffe, ihr könnt mich gut verstehen. In dem Alter geht es ein bisschen länger mit dem Kennenlernen. Aber es fühlt sich schon nicht mehr so wild an wie einst einmal und es bewerte ich als positiv. Also, als erstes bekommt ihr einen Track auf die Ohren von Giorgio Moroder. Der heißt I Wanna Rock You. Und ihr bekommt den True Solo Chroma Sense Radio Mix zu hören. Und ja, dann wünsche ich euch viel Spaß und los geht's.

läuft Lolu Menayet mit dem Titel 303 und das ist der Gigo Remix. Wir sind im Jahr 2014. Das ist erschienen bei Proton.

Der Titel heißt Kick 1, Kick 3. Der ist von Timo Maas. Und das ist der Matrix Sexy Remix Edit. Und Matrix ist das Pseudonym von

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Tanja Schneider mit dem Track Secret Escapes. Und an der Stelle muss ich gestehen, ich bin ein riesen Fan von der Frau. Einfach sensationell. Ich verstehe gar nicht, wie man kein Fan sein kann.

Das ist eine Neuerscheinung, die heißt On The Case. Die ist von Late London und J-Park.

Das ist ein Must-Have. Das heißt My Consciousness von Frivolous. Erschien bei Cadenza Records in 2010. My Consciousness.

ist auch eine Neuerscheinung. Die heißt Happy Trees. Die ist von John Tejada und Laurel Halo.

letzte Titel der ersten Stunde. Der heißt Odd Concept und ist von Anna. Aus dem Jahr 2016 und

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So, jetzt werden wir etwas flotter. Wir machen weiter mit einer Neuerscheinung, die heißt Two Bags 1974, ist von H4. Viel Spaß!

Das ist auch eine Neuerscheinung, die heißt Tipcut. Die ist von A Perfect Sphere. Und da dahinter steht kein geringerer als

Wir machen weiter mit Concrete Summer von Jasmin. Das ist eine DJ und Produzentin aus Holland mit argentinischen Wurzeln.

Das ist Musik aus Italien. Der Titel heißt Null Passage. Der ist von Singular Anomalies. Und dahinter steht der Produzent.

Jetzt hört ihr Neue Zeit. Martin Brepunkt und Timon Maurice.

Das ist meiner Meinung nach auch ein Must-Have. Das ist von Doc und Martin. Das ist ein spanisches Produzentenduo und der Titel heißt Ambition.

etwas Spaß. Wenn ihr irgendwas mitteilen wollt, könnt ihr das gerne über die Website vom Radio.

dann schauen wir uns das an. Aber für heute ist erstmal gut. Ich wünsche euch eine fantastische Mittwochnacht. Ich hatte Spaß. Ich denke, die neue Struktur.

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